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2: Ja, genau. Ja, das war's. Die wollte ich mal kurz reden, was ich immer noch das war. Super toll. Hey.

0: produzieren. Hallo?
1: Hallo, ICIC, ich bin gerade in der Gegend. Wollt mal durchklingeln, hoffentlich komm ich ungelegen.
0: Nee, von wegen. Komm vorbei, ich hab Zeit. Das Studio von Daddy Groove steht für dich bereit.
1: Ein? Dann wollen wir mal gucken, was hier geht.
0: Herzlich willkommen in meinem Lab. Mach dich locker und ich steck dir erstmal einen Track. Komm, mach doch meine Mac. Den gleichen Computer wie von Scooter. Und hier auf dem

0: hab keinen Bock mehr auf die Scheiße. Du bist der 20.
1: Ey, was machst du, ey?
0: Schluss jetzt hier. Mach mal alleine einen fetten Beat hier.
2: Ruhe!
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